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1: Guten Morgen, ich bin der Tim Jakob. Wer als Erwachsener eine Lehre oder die Matura nachholt, soll einfacher finanzielle Unterstützung erhalten. Der Nationalrat verlangt vom Bund mit einem Vorstoß eine Regelung, damit solche Beiträge in allen Kantonen möglich werden. Heute gibt es solche Unterstützungen je nach Kanton unterschiedlich oder gar nicht. Befürworter argumentieren, ein fehlender Berufsabschluss erhöhe das Armutsrisiko. Zudem könnten so mehr Menschen einen Abschluss nachholen. Der Nationalrat hat den Vorstoß knapp angenommen. Als nächstes entscheidet der Ständerat darüber. Russland hat die Ukraine in der Nacht erneut massiv mit Raketen und Drohnen angegriffen. Laut ukrainischen Behörden wurden dabei mindestens 5 Menschen getötet und Dutzende weitere verletzt. Es sei zu Schäden an Wohnhäusern und mehreren Bränden gekommen. Die Bevölkerung suchte während der Angriffe Schutz in U-Bahn-Stationen und Luftschutzkellern. Vor der Küste Süditaliens hat sich in der Nacht ein starkes Erdbeben ereignet. Nach Angaben des Deutschen Forschungszentrums für Geowissenschaften erreichte das Beben eine Stärke von 6,1 von 10 auf der Richterskala. Das Epizentrum lag tief im Meer vor der Region Kalabrien. Hinweise auf Schäden oder Verletzte gibt es daher bislang nicht. Aufstehen, heute Morgen zu viel Wolken am Himmel, zwischendurch mag auch noch die Sonne ein bisschen durchdrücken, bevor es dann spätestens auf den Nachmittag und Abend kommt, kann regnen und gewittern. Temperaturen am Morgen also bei um die 14 Grad dann und am Nachmittag gibt es um die 23 Grad maximal.
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1: Guten Morgen, ich bin der Tim Jakob. Das eidgenössische Parlament will Online-Plattformen wie Temu oder Shein stärker regulieren. Nach dem Ständerat hat auch der Nationalrat zwei Vorstößen für strengere Regeln zugestimmt. Künftig sollen ausländische Online-Händler deutlich kennzeichnen müssen, wenn ein Produkt in der Schweiz nicht zugelassen ist. Zudem will das Parlament Gebühren auf Kleinsendungen aus Asien prüfen. Damit sollen zusätzliche Kontrollen finanziert werden. Nun muss der Bundesrat die rechtlichen Grundlagen für die neuen Vorschriften ausarbeiten. Wer als Erwachsener eine Lehre oder die Matura nachholt, soll einfacher finanzielle Unterstützung erhalten. Der Nationalrat hat einen entsprechenden Vorstoß dazu knapp angenommen. Damit sollen solche Beiträge in allen Kantonen möglich werden. Zudem könnten so mehr Menschen einen Abschluss nachholen. Als nächstes entscheidet der Ständerat darüber. Russland hat die Ukraine in der Nacht erneut massiv mit Raketen und Drohnen angegriffen. Laut ukrainischen Behörden wurden dabei mindestens 5 Menschen getötet und Dutzende weitere verletzt. Es sei zu Schäden an Wohnhäusern und mehreren Bränden gekommen. Die Bevölkerung suchte während der Angriffe Schutz in U-Bahn-Stationen und Luftschutzkellern. Vor der Küste Süditaliens hat sich in der Nacht ein starkes Erdbeben ereignet. Nach Angaben des Deutschen Forschungszentrums für Geowissenschaften erreichte das Beben eine Stärke von 6,1 von 10 auf der Richterskala. Das Epizentrum lag tief im Meer vor der Region Kalabrien. Hinweise auf Schäden oder Verletzte gibt es daher bislang nicht. Aufstehen, heute Morgen zu viel Wolken am Himmel, zwischendurch mag auch noch die Sonne ein bisschen durchdrücken, bevor es dann spätestens auf den Nachmittag und Abend kommt, kann regnen und gewittern. Temperaturen am Morgen also bei um die 14 Grad dann und am Nachmittag gibt es um die 23 Grad maximal.
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3: Wunderschönen guten Morgen. Wir haben gerade 6 Uhr gehabt. Ihr hört Virgin Radio. Schön, sind wir mit uns unterwegs. Und ja, in den ersten 10 Minuten erkläre ich euch dann wieder, wie ihr zu Tickets kommt. Ja? Es läuft soweit alles gut drum, aber wir sollen ja den Tag nicht vor dem Abend glauben. Aber ich bin jetzt, wir legen gerade los mit ACDT. Hey, was läuft? Und Thunderstruck.
0: Hey.

0: Hallihallo, einen schönen guten Morgen wünsche ich. Linkin Park war das, hier beim Nummer 1 Rocksender der Schweiz.
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0: Ja, meine Damen und Herren, jetzt geht es um alles. Ich habe noch die letzten Placebo-Tickets für euch ready. Ja, in der nächsten Stunde habe ich dann ein bisschen ältere Semester parat, und zwar Rush. Die kommen aber erst nächstes Jahr. Aber wir tun trotzdem Tickets in der nächsten Stunde schon raushauen. Falls ihr jetzt nicht gerade wisst, wer Placebo überhaupt ist, dann noch ein kleiner Wink. Grossartiger Track, direkt aus den 90er Jahren. Auch bekannt wurde durch einen Film mit dem Namen Eiskalte Engel. Ja, ich glaube, wir haben die alle in- und auswendig kennt. Grossartiger Film auch, by the way. Jedenfalls gibt es in den nächsten paar Minuten wieder den Konzertsummeralarm. Wenn ihr den gehört, durchläuft 0848 120 200.
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0: Dire Straits, Money for Nothing, einen wunderschönen guten Morgen. 2 Minuten noch und dann haben wir 7:30. So, meine Damen und Herren, die letzten Tickets für Placebo haben den Besitzer gewechselt.
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0: Hallo, einen wunderschönen guten Morgen. Wer ist am Telefon?
2: Da ist der Florin.
0: Ja, hoi Florin. Du darfst das Placebo-Konzert.
2: So geil. Danke. Freue mich. Merci vielmals.
0: Ja, bitte, gerne. Florin, du darfst ja noch jemanden mitnehmen. Wer hat die Ehre?
2: Ja, mein Schatz. Mein Schatz ist ein Fan von Placebo.
0: Oh, geil. Super. Sehr gut. Das ist richtig so. Dann könnt ihr euch einen schönen romantischen Abend machen, draussen verwöhnen und trinken eins auf mich. Ist das gut?
2: Machen wir.
0: Perfekt. Florin, ich wünsche dir eine wunderschöne Restwoche und dann ganz, ganz viel Spass am Placebo-Konzert.
2: Danke dir. Auch gute Woche.
0: Danke dir. Tschüss. Ciao, ciao. Ja. Das wär's gewesen mit Placebo, aber keine Sorge. Wir haben natürlich auch noch in der nächsten Stunde Tickets, und zwar für ein Rockurgestein. Für Rush, meine Damen und Herren. Also, in der nächsten Stunde gut anhören und wenn dann der Konzertsummer-Alarm für Rush ertönt, durchläuten. 0848 120 200.
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Steel in the Sky, Journey, da beim Nummer 1 Rocksender von der Schweiz, besser bekannt als Virgin Radio. Hallihallo miteinander, 3 Minuten noch und dann haben wir Punkt 7:45. Bunny und Clyde, die Toten Hosen, ja, man tut das ja so romantisieren, die zwei, aber eigentlich sind es Kriminelle gewesen. Ganz viel Spass.

0: Holiday, Green Day, 7 Minuten und dann haben wir Punkt 8. Ihr hört Virgin Radio und das ist wie immer die richtige Entscheidung.
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1: Guten Morgen, ich bin Tim Jakob. Bundesrichter Yves Nonsalat verteidigt seine frühere Beziehung mit Bundesrichterin Beatrice van der Graaf. Im Interview mit Tamedia sagt Nonsalat, die inzwischen beendete Liebesbeziehung sei zwar unangemessen gewesen, habe aber nicht gegen das Gesetz verstoßen. Ein gemeinsames Leben habe es nie gegeben. Deshalb sei die gesetzliche Regel, die Richterpaare am Bundesgericht ausschließt, aus seiner Sicht nicht verletzt worden. Nonsalat kündigt an, für die Amtsperiode 2027 bis 2032 erneut kandidieren zu wollen. Ein externes Expertengremium untersucht den Fall derzeit noch. Die EU will abgelehnte Asylsuchende künftig auch in Rückkehrzentren außerhalb Europas unterbringen können. Darauf haben sich Mitglieder des Europaparlaments und der Mitgliedstaaten geeinigt. Zudem sollen die Asylsuchenden verpflichtet werden, bei ihrer Rückführung aktiv mitzuwirken. Die EU erhofft sich davon mehr erfolgreiche Ausschaffungen. Vor der Küste Süditaliens hat sich in der Nacht ein starkes Erdbeben ereignet. Nach Angaben des Deutschen Forschungszentrums für Geowissenschaften erreichte das Beben eine Stärke von 6,1 von 10 auf der Richterskala. Das Epizentrum lag tief im Meer vor der Region Kalabrien. Hinweise auf Schäden oder Verletzte gibt es daher bislang nicht. SUVs dominieren den Schweizer Automarkt immer stärker. Laut einer Auswertung des Vergleichsportals Comparis lag ihr Anteil im letzten Jahr bei 58%. Vor 10 Jahren waren es erst 28%. Marktführer bei den SUV-Neuzulassungen ist inzwischen Skoda. Die Marke hat BMW von der Spitze verdrängt. Aufstehen, heute Morgen zu viel Wolken am Himmel, zwischendurch mag auch noch die Sonne ein bisschen durchdrücken, bevor es dann spätestens auf den Nachmittag und Abend kommt, kann regnen und gewittern. Temperaturen am Morgen also bei um die 14 Grad dann und am Nachmittag gibt es um die 23 Grad maximal.
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4: Grüezi wohl miteinander und einen wunderschönen guten Morgen. Wir haben auch schon wieder den Dienstag erreicht. Und jetzt können wir wirklich sagen, der Sommer ist da. Und jetzt, wo der Sommer anfängt, macht das Wetter nicht mehr mit. Aber ich bin gar nicht mehr so unglücklich. Feister auf und durch. Lüften, dass ein bisschen frische Luft und vor allem auch kalte Luft reinkommt. Enter Sandman Metallica gibt es jetzt für euch. Ich wünsche euch ganz viel Spass.

0: Grossartig. Blinded by the Light, Manfred Mann's Earth Band. Ich wünsche euch von Herzen den perfekten Start in heutigen Morgen. 12 Minuten ab 8 haben wir.
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0: Ich muss noch die letzten Tickets vom heutigen Morgen an Mann oder an die Frau bringen. Und zwar geht es jetzt um eine Band, wo sogar mein Papi ein riesen Fan davon ist, ja. 80er Jahre kommt der Song, 81 genauer gesagt. Und ja, ist crazy, wenn man sich überlegt, 45-jährig ist der Track. Rush, Tom Sawyer. Geiler Track. Also, die kann man live erleben. Nicht dieses Jahr, nein, sondern nächstes Jahr. Es ist kein April-Scherz, obwohl es am 1. April im Stars in Town spielt. Also, es ist ganz, ganz einfach. Das Wichtige ist einfach, dass ihr Zeit habt. Ja? Nächstes Jahr, 1. April 2027, kommt Rush zu uns in die Schweiz und ihr könnt sie live erleben. Also, ihr wisst, wie der Hase läuft, wenn in den nächsten paar Minuten der Konzertsummer-Alarm für Rush ertönt, läutet ihr mir sowieso ins Studio an. 0848 120 200. Jetzt gibt's Queens of the Stone Age für euch. No one knows. Schön, sind ihr mit uns unterwegs.
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0: Wunderschönen guten Morgen. 30 Seconds to Mars. Und stellt euch vor, irgendwann einmal, wenn wir schon lange nur noch Wind und Asche sind, gibt es wirklich 30 Sekunden und dann ist man vermutlich auf dem Mars. Wunderschönen guten Morgen, ihr hört Virgin Radio. Wir haben auch in der nächsten halben Stunde wieder nur grossartigen Sound ready für euch. Crossbones Gully und Nikki Sixx. Hi on you. Dann gibt es auch noch Kiss mit ihrem grössten Hit «I was made for loving you». Und was es auch noch muss geben, ist natürlich der Konzertsummeralarm für Rush. He? Aber jetzt gibt es erst noch Marillion mit Kaylee. Ganz viel Spass.
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0: Rayman mit Supergirl. Und ich versuche auch hier, euer Supergirl zu sein, ja, weil ich verschenke ja jeden Morgen Tickets. 9:12 haben wir. Und ja, jetzt ist die Spendierhose abmontiert, aber morgen wird sie wieder angezogen und keine Angst.
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0: Hallo und einen wunderschönen guten Morgen. Wer ist am Telefon?
2: Schönen guten Morgen, das ist ein Patrick.
0: Einen wunderschönen guten Morgen. Du bist mit Abstand der Schnellste und darfst Rush schauen. Herzliche Gratulation.
2: Das freut mich, danke mir mal.
0: Super. Perfekt. Du darfst ja noch jemanden mitnehmen. Wer nimmst du mit?
2: Ja, ich denke wahrscheinlich mit einem Kollegen. Wieder mal schön an ein Fest. Freut mich, ja. Mega cool, ja.
0: Ist ja Stars in Town in Schaffhausen. Da haben noch zwei andere Bands auch noch gerade oben drauf. Das ist eben das Geile dran.
2: Sehr cool, das freut mich, ja.
0: Super, perfekt. Schönes Tag mit dir und ganz viel Spass dann am Konzert. He?
2: Dankeschön.
0: Tschüss, ciao, ciao.
2: Tschüss, ciao, ciao.
0: Es sind natürlich nicht die letzten Rush-Tickets gewesen. Morgen ab 6 Uhr gibt es weitere. Also Virgin Radio einschalten, es lohnt sich, wie immer. Walk This Way, Aerosmith ist jetzt ready für euch.
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Run DMC, wunderschönen guten Morgen, wünsche ich euch 6 Minuten noch. Und dann haben wir 9. Und ich habe vorhin einen riesen Seich erzählt, ja. Rush kommt nicht an Stars in Town am 1. April, sondern in die Jakobshalle in Basel. Excuse für dich, für den. Auf jeden Fall morgen wieder einschalten. Dann gibt es Rush-Tickets und ja, ihr kennt es mittlerweile. Es ist soweit. Ich sage Tüdelü, wir hören uns morgen wieder in alter Frische.

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4: Guten Morgen, ich bin Tim Jakob. Im Sommer könnten die Campingplätze in der Schweiz knapp werden. Der Branchenverband Swisscamps warnt im Blick vor Engpässen in der Hochsaison. Seit März mussten etwa wegen Naturgefahren bereits diverse Walliser Campingplätze geschlossen werden. Weitere könnten folgen, mutmaßt der Verband. Er fordere daher gezielte Förderung und nachhaltige Konzepte statt pauschale Schließungen. Das eidgenössische Parlament will Online-Plattformen wie Temu oder Shein stärker regulieren. Nach dem Ständerat hat auch der Nationalrat zwei Vorstößen für strengere Regeln zugestimmt. Künftig sollen ausländische Online-Händler beispielsweise deutlich kennzeichnen müssen, wenn ein Produkt in der Schweiz nicht zugelassen ist. Der US-Bundesstaat Florida verklagt OpenAI, die Firma hinter ChatGPT, und deren Firmenchef Sam Altman. Die Behörden werfen dem Unternehmen vor, Nutzer über Risiken der KI getäuscht zu haben. In der Klage ist unter anderem von Gefahren für Kinder die Rede. OpenAI habe zugelassen, dass der Chatbot schädliches Verhalten fördere und bei Minderjährigen eine ungesunde Abhängigkeit begünstige. SUVs dominieren den Schweizer Automarkt immer stärker. Laut einer Auswertung des Vergleichsportals Comparis lag ihr Anteil im letzten Jahr bei 58%. Vor 10 Jahren waren es erst 28%. Marktführer bei den SUV-Neuzulassungen ist inzwischen Skoda. Die Marke hat BMW von der Spitze verdrängt. Aufstehen heute Morgen, zu viel Wolken am Himmel, zwischendurch mag auch noch die Sonne ein bisschen durchdrücken, bevor es dann spätestens auf den Nachmittag und Abend kommt, kann regnen und gewittern. Temperaturen am Morgen also bei um die 14 Grad dann und am Nachmittag gibt es um die 23 Grad maximal.
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2: Im Studio der Tim Jakob. Guten Dienstag. Im Sommer könnten die Campingplätze in der Schweiz knapp werden. Der Branchenverband Swisscamps warnt im Blick vor Engpässen in der Hochsaison. Seit März mussten etwa wegen Naturgefahren bereits diverse Walliser Campingplätze geschlossen werden. Weitere könnten folgen, mutmaßt der Verband. Er fordere daher gezielte Förderung und nachhaltige Konzepte statt pauschale Schließungen. Das eidgenössische Parlament will Online-Plattformen wie Temu oder Shein stärker regulieren. Nach dem Ständerat hat auch der Nationalrat zwei Vorstößen für strengere Regeln zugestimmt. Künftig sollen ausländische Online-Händler beispielsweise deutlich kennzeichnen müssen, wenn ein Produkt in der Schweiz nicht zugelassen ist. Der US-Bundesstaat Florida verklagt OpenAI, die Firma hinter ChatGPT, und deren Firmenchef Sam Altman. Die Behörden werfen dem Unternehmen vor, Nutzer über Risiken der KI getäuscht zu haben. In der Klage ist unter anderem von Gefahren für Kinder die Rede. OpenAI habe zugelassen, dass der Chatbot schädliches Verhalten fördere und bei Minderjährigen eine ungesunde Abhängigkeit begünstige. SUVs dominieren den Schweizer Automarkt immer stärker. Laut einer Auswertung des Vergleichsportals Comparis lag ihr Anteil im letzten Jahr bei 58%. Vor 10 Jahren waren es erst 28%. Marktführer bei den SUV-Neuzulassungen ist inzwischen Skoda. Die Marke hat BMW von der Spitze verdrängt. Zwischen den Wolken mag die Sonne an vielen Orten im Moment noch durchscheinen, bevor es dann spätestens auf den Nachmittag und Abend kommt, kann regnen und gewittern. Die Temperaturen dann so bei um die 23 Grad maximal.
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1: Im Studio der Tim Jakob. Guten Dienstag. Nach mehreren schwachen Monaten stagnieren die Schweizer Exporte im letzten April. Laut dem Bundesamt für Zoll- und Grenzsicherheit sind die Exporte gegenüber dem Vormonat 0,1% gestiegen und damit praktisch unverändert geblieben. Gleichzeitig gingen die Importe um 3% zurück. Belastet wurde der Außenhandel vor allem durch die Chemie- und Pharmabranche. Der Baukonzern Implenia setzt sich ehrgeizige Wachstumsziele. Der größte Schweizer Baukonzern will seinen Umsatz in den nächsten Jahren laut eigenen Angaben um bis zu 1 Milliarde Franken steigern. Mittelfristig peilt das Unternehmen einen Jahresumsatz von 5 bis 10 Milliarden Franken an. Zum Vergleich, im vergangenen Jahr erzielte der Konzern einen Umsatz von rund 3,5 Milliarden Franken. Nach dem Kunstraub im Pariser Louvre-Museum im letzten Oktober gibt es eine mögliche neue Spur nach Belgien. Laut den Medien Paris Match und Le Parisien fanden belgische Ermittler auf Handys festgenommener Verdächtiger Fotos vom Inneren des Louvre und insbesondere der Galerie d'Apollon, wo es zu dem Raub kam. Die Auswertung der Fotos sei noch im Gange. Elektroautos boomen. Insgesamt werden in der Schweiz aber nicht mehr Autos verkauft als vor einem Jahr. Zwischen Januar und Mai wurden mit über 91.000 Autos etwa gleich viele zugelassen wie im Vorjahr, teilt Autoschweiz mit. Elektroautos wurden über 15% mehr verkauft, Plug-in-Hybride sogar gut 20% mehr. Benziner- und Dieselautos wurden hingegen weniger zugelassen. Zwischen den Wolken mag die Sonne an vielen Orten im Moment noch durchscheinen, bevor es dann spätestens auf den Nachmittag und Abend kommt, regnen und gewittern. Die Temperaturen dann so bei um die 23 Grad maximal.
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1: Ich bin Tina Golatrella. Elektroautos boomen. Insgesamt werden in der Schweiz aber nicht mehr Autos verkauft als vor einem Jahr. Zwischen Januar und Mai wurden mit über 91.000 Autos etwa gleich viele zugelassen wie im Vorjahr, teilt Autoschweiz mit. Elektroautos wurden über 15% mehr verkauft, Plug-in-Hybride sogar gut 20% mehr. Benziner- und Dieselautos wurden hingegen weniger zugelassen. Der Baukonzern Implenia setzt sich ehrgeizige Wachstumsziele. Der größte Schweizer Baukonzern will seinen Umsatz in den nächsten Jahren laut eigenen Angaben um bis zu 1 Milliarde Franken steigern. Mittelfristig peilt das Unternehmen einen Jahresumsatz von bis zu 10 Milliarden Franken an. Zum Vergleich, im vergangenen Jahr erzielte der Konzern einen Umsatz von rund 3,5 Milliarden Franken. Nach dem Kunstraub im Pariser Louvre-Museum vergangenen Oktober führt eine mögliche neue Spur nach Belgien. Laut den Medien Paris Match und Le Parisien fanden belgische Ermittler auf Handys festgenommener Verdächtiger Fotos vom Inneren des Louvre und insbesondere der Galerie d'Apollon, wo es zu dem Raub kam. Die Auswertung der Fotos sei noch im Gange. Die Österreicher Skirennfahrerin Miriam Puchner beendet ihre Karriere. Sie tritt nach 14 Jahren im Abfahrts- und Super-G-Weltcup zurück. Sie sei nicht mehr bereit, das Maximum an Risiko einzugehen, sagte sie an einer Pressekonferenz. Puchner gehört zu den erfolgreichsten österreichischen Skirennfahrerinnen der letzten Jahre. Es hat hier und dort schon die ersten Regentropfen gegeben. Stärker kann regnen, kommt es gegen den späteren Nachmittag. Und es kann sogar Gewitter geben. Die Temperaturen bleiben bei etwa 20 bis 22 Grad. Gegen morgen Mittag setzt es dann wieder ein bisschen auf. 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
3: Ich bin Tina Golatrella. 1,3 Millionen Menschen haben am Sonntag den Eishockey-WM-Final geschaut. Das schreibt SRF. Die bittere 0:1-Niederlage der Schweiz gegen Finnland sei damit das meistgeschaute Eishockeyspiel seit einer Messumstellung im Jahr 2013. Den im letzten Jahr verlorenen WM-Final gegen die USA hatten gut 1 Million Zuschauende am Fernsehen mitverfolgt. Zürcher Forschende haben Mikroroboter entwickelt, die verletzte Nerven im Rückenmark reparieren können. Laut der ETH und der Uni Zürich werden die winzigen Mikroroboter mit Magnetfeldern gesteuert und fördern die Bildung neuer Nervenzellen. In Tierversuchen konnten sich gelähmte Tiere wieder deutlich besser bewegen. Nach dem Kunstraub im Pariser Louvre-Museum vergangenen Oktober führt eine mögliche neue Spur nach Belgien. Laut den Medien Paris Match und Le Parisien fanden belgische Ermittler auf Handys festgenommener Verdächtiger Fotos vom Inneren des Louvre und insbesondere der Galerie d'Apollon, wo es zu dem Raub kam. Die Auswertung der Fotos sei noch im Gange. Die Österreicher Skirennfahrerin Miriam Puchner beendet ihre Karriere. Sie tritt nach 14 Jahren im Abfahrts- und Super-G-Weltcup zurück. Sie sei nicht mehr bereit, das Maximum an Risiko einzugehen, sagte sie an einer Pressekonferenz. Puchner gehört zu den erfolgreichsten österreichischen Skirennfahrerinnen der letzten Jahre. Es hat hier und dort schon die ersten Regentropfen gegeben. Stärker kann regnen, kommt es dagegen später Nachmittag. Und es kann sogar Gewitter geben. Temperaturen bleiben bei etwa 20 bis 22 Grad. Gegen morgen Mittag setzt es dann wieder ein bisschen auf.
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4: Ich bin Tina Golatrella. 1,3 Millionen Menschen haben am Sonntag den Eishockey-WM-Final geschaut. Das schreibt SRF. Die bittere 0-1-Niederlage der Schweiz gegen Finnland sei damit das meistgeschaute Eishockeyspiel seit einer Messumstellung im Jahr 2013. Den im letzten Jahr verlorenen WM-Final gegen die USA hatten gut 1 Million Zuschauende am Fernsehen mitverfolgt. Das Parlament will mit Darlehen der Wohnungsknappheit entgegenwirken. Nach dem Nationalrat hat auch der Ständerat einer Aufstockung des Fonds für gemeinnützigen Wohnungsbau um 150 Millionen Franken zugestimmt. Der Fonds gewährt Darlehen für Neubauten, Erneuerungen und den Kauf von Liegenschaften. Zürcher Forschende haben Mikroroboter entwickelt, die verletzte Nerven im Rückenmark reparieren können. Laut der ETH und der Uni Zürich werden die winzigen Mikroroboter mit Magnetfeldern gesteuert und fördern die Bildung neuer Nervenzellen. In Tierversuchen konnten sich gelähmte Tiere wieder deutlich besser bewegen. Breel Embolo kann nicht wie geplant mit der Nationalmannschaft in die USA reisen. Das teilt der Schweizer Fußballverband mit. Die Nazi reist heute für die Weltmeisterschaft in die USA. Trotz vorheriger ESTA-Bewilligung wird sein Antrag nun erneut geprüft, so der SFV. Man stehe nun in Kontakt mit den Behörden. Man sei zuversichtlich, dass Embolo heute oder morgen zur Mannschaft stoßen werde. Es hat hier und dort schon die ersten Regentropfen gegeben. Stärker kann regnen, kommt es gegen den späten Nachmittag. Und es kann sogar Gewitter geben. Temperaturen bleiben bei etwa 20 bis 22 Grad. Gegen morgen Mittag setzt es dann wieder ein bisschen auf.
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1: Ich bin Tina Golatrella. Das Parlament will mit Darlehen der Wohnungsknappheit entgegenwirken. Nach dem Nationalrat hat auch der Ständerat einer Aufstockung des Fonds für gemeinnützigen Wohnungsbau um 150 Millionen Franken zugestimmt. Der Fonds gewährt Darlehen für Neubauten, Erneuerungen und den Kauf von Liegenschaften. Für Pensionskassen war 2025 ein gutes Jahr. Die Altersguthaben haben so stark zugelegt wie seit 25 Jahren nicht mehr. Laut einer Studie von Swisscanto haben die Kassen die Altersguthaben nach Abzug der Inflation im Schnitt mit 4,6% verzinst. Die Verzinsungen schwankten aber je nach Pensionskasse stark von 2 bis über 9% Verzinsung. Laut Swisscanto lag das vor allem an unterschiedlichen Anlagestrategien. Die US-Regierung will keine Journalistinnen und Journalisten mehr ins Pressebüro des Verteidigungsministeriums reinlassen. Das teilte der Sprecher des Kriegsministeriums, wie es nun offiziell heißt, in den sozialen Medien mit. Das Pressebüro sei als besonders schutzbedürftiger Bereich eingestuft worden. Der Schritt erfolgt inmitten eines Rechtsstreits um die Presserichtlinien des Ministeriums. Breel Embolo kann nicht wie geplant mit der Nationalmannschaft in die USA reisen. Das teilt der Schweizer Fußballverband mit. Die Nazi reist heute für die Weltmeisterschaft in die USA. Embolos Genehmigung sei bis heute Morgen bewilligt gewesen, so der SFV. Man sei kurz vor Mittag informiert worden, dass die Genehmigung nochmals abgeklärt werde. Der SFV stehe nun in Kontakt mit den Behörden. Sonne, Wolken und Regen wechselt sich ab und es kann gewittern bei warmen 22 Grad. Morgen Morgen regnet es noch ein bisschen, gegen Nachmittag wird es dann schöner.
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3: Mit mir, der Pamela Timothy. Schön sind wir mit Virgin Radio unterwegs. Da, wo wir euch ein Rocket am anderen um die Ohren umknallen. Und da kumpen wir ganz zusammen zurück in die Musik. Passend mit Van Halen, ihrem Jump. Geht noch vor Green Day.
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1: Hallo miteinander, das ist Cedric aus Rorschach. Mein selbstgemachter Traubensorbet ist eigentlich relativ simpel. Ihr tun Trauben einfach über Nacht in den Tiefkühler. Am nächsten Tag tun ihr die einfach mixen und je nach Geschmack könnt ihr dann noch ein bisschen Zucker rein tun.
0: Ja, schickt uns per WhatsApp auf 079 821 55 72 auch noch euer Lieblingsklasse, das ihr selber macht. 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

0: Die sind das da bei uns bei Virgin Radio, wo wir euch ein Rockhit am anderen spielen. Sing with it, sing for the end, sing for the end. In der nächsten Viertelstunde auf der von Aerosmith. Absoluter Klassiker, Dream On. So sind wir aber noch ganz nach dem Motto Ladies First unterwegs. Wir lassen den Vortritt gerne den Alanis Morissette.
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0: Yes, mit Teenage Dirtbag hier bei uns bei Virgin Radio. 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Ja, wir schenken euch nämlich weiterhin Konzerttickets für die geilsten Rockkonzerte.
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1: Ich bin Tina Colatrella. Für einen besseren Überblick im Kampf gegen Extremismus stimmt der Ständerat einem nationalen Monitoring zu. Um frühzeitig handeln zu können, müsse man mehr über gefährliche und unterschwellige Prozesse in der Gesellschaft erfahren, sagt die Urner Mitte-Ständerätin Heidi Zkracken.
2: Radikalisierung entsteht ja in der Regel nicht plötzlich. Sie entwickelt sich schrittweise, zuerst in Einstellungen und in der Art, wie Menschen über Politik, Gesellschaft oder andere Gruppen denken. Und erst später möglicherweise im Verhalten.
1: Als nächstes befasst sich der Nationalrat mit dem entsprechenden Vorstoß. Jedes dritte Fahrzeug ist auf Schweizer Strassen zu schnell unterwegs. Das zeigt eine neue Erhebung der Beratungsstelle für Unfallverhütung BFU. Besonders außerorts ist der Anteil der Temposünder gestiegen. Dort waren zuletzt 27% schneller unterwegs als erlaubt. Für Pensionskassen war 2025 ein gutes Jahr. Die Altersguthaben legten so stark zu wie seit 25 Jahren nicht mehr. Laut einer Studie von Swisscanto wurden die Altersguthaben im Schnitt mit 4,6% verzinst. Aufgrund unterschiedlicher Anlagestrategien schwankten die Verzinsungen je nach Pensionskasse stark. In Deutschland sind so viele von Armut betroffen wie noch nie. Die Armutsquote stieg im vergangenen Jahr um einen halben Prozentpunkt auf über 16%. Über 13 Millionen Menschen seien betroffen, schreibt der Paritätische Wohlfahrtsverband. Bei Personen ab 65 Jahren ist fast jede fünfte Person armutsbetroffen. Es regnet oder gewittert bei warmen 22 Grad. Morgen regnet es am Morgen noch ein bisschen, gegen Nachmittag wird es dann schöner.
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6: Schön, sind wir miteinander unterwegs. Pamela Zimotti ist mein Name. Und wer darf es da sein?
7: Ich würde gerne Smells Like Teen Spirit von der Nirvana hören.
6: Ja, Cyril, dein Wunsch sei uns Befehl. Wir starten gleich mit Smells Like Teen Spirit in die neue Stunde.
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0: Virgin Radio ist das an dem Dienstagnachmittag, wo wir gerade eine Verschnaufpause vom heissen Sommerwetter haben. Perfekt, um eure Glasseschublade im Frühjahr auffüllen. Und da legt den Haufen von euch selber Hand an. Selber gemacht ist es doch eben einfach am besten. Erdbeerglas und Zitronensorbet habe ich auch schon ausprobiert. Aber ihr habt hier noch viel coolere Sorten, die ihr selber machen zu Hause. Der Gurdin von Bad Ragaz hat den perfekten Glasse-Geschmack für den Feierabend ausgetüftelt.
1: Ja, das ist Gurdin aus Bad Ragaz. Und wir haben uns natürlich auch überlegt, was können wir noch für Glasse-Sorten machen, die man im Kühlregal nicht findet. Und weil wir besonders gerne Aperol Spritz haben, haben wir dann mal gegoogelt und haben verschiedene Rezepte gefunden, haben das dann mal selber ausprobiert und das ist mega fein und sehr erfrischend. Aber nicht für Kinder, weil es hat Alkohol drin. Viel Spass damit und Eis, Eis, Baby!
0: Aperol Glasse, ja, da wäre ich auch noch. Zahn für eine andere Sorte in dem Stil, Hugo Glasse zum Beispiel, Espresso Martini Glasse oder wie wäre es mit

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0: Liebe Virgin Community, der Tag sitzt so langsam auf den Schultern. Oben auf der Baustelle stehen im Blumenladen die letzten Tulpen und Rosen zu einem schönen Strauß zusammenbüscheln. Oder gerade noch jemand am Beraten sind. Wir haben euch nochmal so richtig Energie auf den Schlussspurt an. Auf jeden Fall mit The Sweet, ihrem Ballroom Blitz nach vorne Marilyn Manson. Und geht's noch Nickelback.
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0: Marilyn Manson mit Tainted Love. Hallöchen, da bei Virgin Radio. Und da lohnt es sich auch diese Woche früh aufstehen und Virgin Radio einschalten.
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3: Ich bin Tina Colatrella. Für einen besseren Überblick im Kampf gegen Extremismus stimmt der Ständerat einem nationalen Monitoring zu. Um frühzeitig handeln zu können, müsse man mehr über gefährliche und unterschwellige Prozesse in der Gesellschaft erfahren, sagt die Urner Mitte-Ständerätin Heidi Zkracken.
4: Radikalisierung entsteht ja in der Regel nicht plötzlich. Sie entwickelt sich schrittweise, zuerst in Einstellungen und in der Art, wie Menschen über Politik, Gesellschaft oder andere Gruppen denken. Und erst später möglicherweise im Verhalten.
3: Als nächstes befasst sich der Nationalrat mit dem entsprechenden Vorstoß. Jedes dritte Fahrzeug ist auf Schweizer Strassen zu schnell unterwegs. Das zeigt eine neue Erhebung der Beratungsstelle für Unfallverhütung BFU. Besonders außerorts ist der Anteil der Temposünder gestiegen. Dort waren zuletzt 27% schneller unterwegs als erlaubt. In Deutschland sind so viele von Armut betroffen wie noch nie. Die Armutsquote stieg im vergangenen Jahr um einen halben Prozentpunkt auf über 16%. Über 13 Millionen Menschen seien betroffen, schreibt der Paritätische Wohlfahrtsverband. Bei Personen ab 65 Jahren ist fast jede fünfte Person armutsbetroffen. Die EU will abgelehnte Asylsuchende künftig auch in Rückkehrzentren außerhalb Europas unterbringen können. Darauf haben sich Mitglieder des Europaparlaments und der Mitgliedstaaten geeinigt. Wo solche Zentren errichtet werden könnten, ist noch unklar. Sonne, Wolken und Regen wechseln sich ab und es kann noch gewittern bei warmen 22 Grad. Morgen regnet es noch ein bisschen, gegen Nachmittag wird es dann schöner.
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8: Mit mir, der Pamela Zimotti, also kurz nach dem 5 Uhr leert sich das Büro immer mehr, das Gym fühlt sich. Ja, und vielleicht hat er auch schon den perfekten Platz auf dem Sofa gefunden. Wo ihr auch immer gerade sind, wir liefern euch den Rocksound dazu. Jetzt mit einem absoluten Favorit von vielen von euch, nicht nur von mir. Rebel Yell von Billy Idol.
9: Der

schönen guten Abend hier bei Virgin Radio, wo wir weitermachen mit den Toten Hosen. 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Juni im Letzigrund Zürich. 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Juni 27. Bern im Bankdorfstadion. Und da bei uns haben wir es jetzt auch dabei mit die Show. Und zwar

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0: ist das. Und die einen von euch haben schon, bei den anderen kommt er näher. Und andere, die müssen vielleicht noch ein bisschen länger darauf warten, auf den lieben Feierabend an dem Dienstag. Wo wir euch weiterhin mit einem Stimmungsgarant am anderen zu den Dienstagabend begleitet. In den nächsten 10 Minuten auch mit dem da. Whatever you want. Von Status Quo. Schön, sind wir zusammen unterwegs.
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0: Smith mit Living on the Edge hier bei uns bei Virgin Radio. Und da sind die ein oder anderen von euch vielleicht schon hibbelig. Ja, wir haben Juni, ihr lieben Leute. Da heisst es, ja, Festival Open Air Sommer. Konzert Sommer ist eröffnet.
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3: Ich bin Tina Golatrella. Guten Abend. Die finanzielle Unterstützung des Bundes für die Opfer der Brandkatastrophe von Comontana ist einen Schritt weiter. Der Ständerat ist einverstanden, dass sich die Schweiz mit maximal 20 Millionen Franken an Vergleichen beteiligt, die von Rundtischgesprächen des Bundes ausgehen. Als nächstes wird sich der Nationalrat wieder damit befassen. Im Euroraum hat die Teuerung im Mai weiter zugenommen. Waren und Dienstleistungen verteuerten sich um 3,2% im Vergleich zum Mai im letzten Jahr. Grund sind insbesondere die gestiegenen Energiepreise wegen des Iran-Kriegs. Wer den Kölner Dom besichtigen will, muss ab Juli 12 Euro Eintritt bezahlen. Damit sollen die gestiegenen Kosten für Pflegeschutz und den laufenden Betrieb des Doms gedeckt werden, teilt das Domkapitel mit. Wer den Gottesdienst besucht oder zu den Opferlichtern oder zum stillen Gebet will, muss aber nichts bezahlen. Die EU will abgelehnte Asylsuchende künftig auch in Rückkehrzentren außerhalb Europas unterbringen können. Darauf haben sich Mitglieder des Europaparlaments und der Mitgliedstaaten geeinigt. Wo solche Zentren errichtet werden könnten, ist noch unklar. Tennisspieler Alexander Zverev steht beim French Open im Halbfinale. Der Deutsche schlägt den jungen Spanier Rafa Hodar in 3 Sätzen. Zverev trifft im Halbfinale auf den 20-jährigen Tschechen Jakub Menschik oder den 19-jährigen Brasilianer Joao Fonseca. Es regnet oder gewittert bei warmen 22 Grad. Morgen regnet es am Morgen noch ein bisschen, gegen Nachmittag wird es dann schöner.
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3: Ich bin Tina Golatrella. Guten Abend. Die finanzielle Unterstützung des Bundes für die Opfer der Brandkatastrophe von Comontana ist einen Schritt weiter. Der Ständerat ist einverstanden, dass sich die Schweiz mit maximal 20 Millionen Franken an Vergleichen beteiligt, die von Rundtischgesprächen des Bundes ausgehen. Als nächstes wird sich der Nationalrat wieder damit befassen. Im Euroraum hat die Teuerung im Mai weiter zugenommen. Waren und Dienstleistungen verteuerten sich um 3,2% im Vergleich zum Mai im letzten Jahr. Grund sind insbesondere die gestiegenen Energiepreise wegen des Iran-Kriegs. Wer den Kölner Dom besichtigen will, muss ab Juli 12 Euro Eintritt bezahlen. Damit sollen die gestiegenen Kosten für Pflegeschutz und den laufenden Betrieb des Doms gedeckt werden, teilt das Domkapitel mit. Wer den Gottesdienst besucht oder zu den Opferlichtern oder zum stillen Gebet will, muss aber nichts bezahlen. Tennisspieler Alexander Zverev steht beim French Open im Halbfinale. Der Deutsche schlägt den jungen Spanier Rafa Hodar in 3 Sätzen. Zverev trifft im Halbfinale auf den 20-jährigen Tschechen Jakub Menchik oder den 19-jährigen Brasilianer Joao Fonseca. Es regnet oder gewittert bei warmen 22 Grad. Morgen regnet es am Morgen noch ein bisschen, gegen Nachmittag wird es dann schöner.
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2: Ich bin Mary Milanovic. Guten Abend. Mehr Geld für den gemeinnützigen Wohnungsbau sei der falsche Weg. Das sagt der Schaffhauser SVP-Ständerat Hannes Germann. Der Ständerat hat heute einen Fonds für gemeinnützigen Wohnungsbau um 150 Millionen Franken aufgestockt. Von der Aufstockung profitierten oftmals nicht nur Menschen mit wenig Geld, so Germann.
3: Das wäre ja noch zu legitimieren, wenn es sich um sozialen Wohnbau handeln würde. Die Realität ist aber eine andere. Denn oftmals befinden sich unter den Profiteuren auch Gutverdienende.
2: Mit dem Fonds können Darlehen für Neubauten, Erneuerungen und den Kauf von Liegenschaften gewährleistet werden. Der Bund hat eine Warnung vor Gewittern und Hagel herausgegeben. In einigen Schweizer Regionen gilt erhebliche Gewittergefahr. Blitzeinschläge, das Abbrechen von Ästen und das Umstürzen von Bäumen ist möglich. Ortschaften im Kanton Zürich, im Aargau oder auch im Kanton Bern sind betroffen. Auch in Thurgau, Schaffhausen oder Genf kann es heftig stürmen. Der Frauenanteil im Bundeshaus ist auf fast 40% gestiegen. Das ist ein neuer Höchststand bei der Frauenvertretung in Bundesbern, berichtet der Tagesanzeiger. Neu besetzen Frauen 97 der insgesamt 246 Sitze im National- und Ständerat. Der neue Anstieg wurde möglich, weil im Nationalrat seit den letzten Wahlen 5 Frauen für zurücktretende Männer nachgerückt sind. Der Iran berichtet von einem Ende der Verhandlungen mit den USA. Seit mehreren Tagen fänden keine Gespräche mehr zwischen Teheran und Washington statt, berichtet die iranische Nachrichtenagentur Fars. Das Ende der indirekten Verhandlungen mit den USA komme im Zuge des andauernden Krieges Israels im Libanon. Solange der Krieg dort weitergehe, gäbe es keine Gespräche, hieß es. Nach ganz vielen sonnigen Tagen gibt es aber heute Abend immer mehr Regen und Gewitter, das aber mit angenehmen 22 Grad.

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0: 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Es ist 9 Uhr. 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
1: Diese Themen haben heute Schlagzeilen gemacht. Guten Abend. Der Ständerat will einen besseren Überblick für die Behörden hinsichtlich Radikalisierung und Extremismus. Deshalb fordert er ein nationales Monitoring. Die Schweiz müsse mehr über gefährliche und unterschwellige Prozesse in der Gesellschaft erfahren, sagt die Urner Mitte-Ständerätin Heidi Zgracken. So könne frühzeitig gehandelt werden.
2: Radikalisierung entsteht ja in der Regel nicht plötzlich. Sie entwickelt sich schrittweise, zuerst in Einstellungen und in der Art, wie Menschen über Politik, Gesellschaft oder andere Gruppen denken und erst später möglicherweise im Verhalten.
1: Eine entsprechende Motion ist einstimmig angenommen worden. Als nächstes muss sich der Nationalrat mit dem Vorstoß befassen. Es sei wichtig, dass das Parlament Maßnahmen zur Entlastung des Wohnungsmarktes ergreife. Das sagt der Solothurner Mittelständerat Pirmin Bischof. Der Ständerat hat heute einen Fonds für gemeinnützigen Wohnungsbau um 150 Millionen Franken aufgestockt. Der Wohnungsmarkt beschäftige die Bevölkerung stark, so Bischof.
3: Wohnungsknappheit, Wohnungskrise sind in vielen Teilen der Schweiz Sorgen von Schweizerinnen und Schweizern, die weit oben im Sorgenbarometer rangieren.
1: Mit dem Fonds können Darlehen für Neubauten, Erneuerungen und den Kauf von Liegenschaften gewährleistet werden. Das Einkaufen in der Schweiz soll für ausländische Touristinnen und Touristen attraktiver werden. Dafür soll die Mindesteinkaufssumme für den Erlass der Mehrwertsteuer von heute 300 auf 150 Franken gesenkt werden, fordert der Nationalrat. Sagt auch der Ständerat Ja zur Forderung, kann der Bundesrat sie umsetzen. Er ist mit dem Auftrag einverstanden. Die Schweiz habe im internationalen Vergleich eine hohe Obergrenze für die Mehrwertsteuerrückerstattung. Der Frauenanteil im Bundeshaus ist auf fast 40% gestiegen. Das ist ein neuer Höchststand bei der Frauenvertretung in Bundesbern, berichtet der Tagesanzeiger. Neu besetzen Frauen 97 der insgesamt 246 Sitze im National- und Ständerat. Der neue Anstieg wurde möglich, weil im Nationalrat seit den letzten Wahlen 5 Frauen für zurücktretende Männer nachgerückt sind.
4: Vor der Küste Süditaliens hat sich in der Nacht ein starkes Erdbeben ereignet. Nach Angaben des Deutschen Forschungszentrums für Geowissenschaften erreichte das Beben eine Stärke von 6,1 von 10 auf der Richterskala. Das Epizentrum lag im Meer vor der Region Kalabrien. Das Beben ereignete sich in einer Tiefe von mehr als 250 Kilometern. Deshalb dürften die Auswirkungen begrenzt sein. Berichte über Schäden oder Verletzte gibt es bisher nicht. Kalabrien und die nahe Insel Sizilien gehören zu den erdbebengefährdeten Regionen Italiens.
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1: Diese Themen haben heute Schlagzeilen gemacht. Guten Abend. Der Ständerat will einen besseren Überblick für die Behörden hinsichtlich Radikalisierung und Extremismus. Er ist für den Aufbau eines nationalen Monitoring-Systems. Neue Parallelstrukturen sollen allerdings nicht entstehen, sagt Justizminister Beat Jans.
2: Hierfür braucht es einen koordinierten und interdisziplinären Informationsaustausch zwischen den zuständigen Behörden und Institutionen. Es ist wichtig, dass in konkreten Fällen Hinweise auf Radikalisierung an die richtigen Stellen gelangen. Verschiedene behördliche Fach- und Anlaufstellen spielen dabei eine wichtige Rolle.
1: Eine entsprechende Motion ist einstimmig angenommen worden. Als nächstes muss sich der Nationalrat mit dem Vorstoß befassen. Mehr Geld für den gemeinnützigen Wohnungsbau sei der falsche Weg. Das sagt der Schaffhauser SVP-Ständerat Hannes Germann. Der Ständerat hat heute einen Fonds für gemeinnützigen Wohnungsbau um 150 Millionen Franken aufgestockt. Von der Aufstockung profitierten oftmals nicht nur Menschen mit wenig Geld, so Germann.
3: Das wäre ja noch zu legitimieren, wenn es sich um sozialen Wohnbau handeln würde. Die Realität ist aber eine andere. Denn oftmals befinden sich unter den Profiteuren auch Gutverdienende.
1: Mit dem Fonds können Darlehen für Neubauten, Erneuerungen und den Kauf von Liegenschaften gewährleistet werden. Der WM-Final der Schweizer Eishockey-Nationalmannschaft gegen Finnland hat eine Rekordquote erreicht. Durchschnittlich über 1,3 Millionen Personen verfolgten die Partie auf SRF 2, teilt die Medienstelle mit. Das sei das meistgesehene Eishockeyspiel seit der Einführung der heutigen TV-Messung im Jahr 2013 gewesen. Auch über das gesamte Turnier war das Interesse groß. Die Spiele der Schweizer Nationalmannschaft erreichten im Schnitt fast 550.000 Zuschauerinnen und Zuschauer.
4: Elektroautos boomen. Insgesamt werden in der Schweiz aber nicht mehr Autos verkauft als vor einem Jahr. Zwischen Januar und Mai wurden mit über 91.000 Autos etwa gleich viele zugelassen wie im Vorjahr, teilt Autoschweiz mit. Elektroautos wurden über 15% mehr verkauft, Plug-in-Hybride sogar gut 20% mehr. Benziner- und Dieselautos wurden hingegen weniger zugelassen. Die EU will abgelehnte Asylsuchende künftig auch in Rückkehrzentren außerhalb Europas unterbringen können. Darauf haben sich Mitglieder des Europaparlaments und der Mitgliedstaaten geeinigt. Wo solche Zentren errichtet werden könnten, ist noch unklar. Zudem sollen die Asylsuchenden verpflichtet werden, bei ihrer Rückführung aktiv mitzuwirken. Wer dies nicht tut, riskiert eine Inhaftierung. Die EU erhofft sich davon mehr erfolgreiche Ausschaffungen.
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0: 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Es ist 11 Uhr. 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
1: Die Themen haben heute Schlagzeilen gemacht. Guten Abend. Der Ständerat will einen besseren Überblick für die Behörden hinsichtlich Radikalisierung und Extremismus. Deshalb fordert er ein nationales Monitoring. Die Schweiz müsse mehr über gefährliche und unterschwellige Prozesse in der Gesellschaft erfahren, sagt die Urner Mitte-Ständerätin Heidi Zgracken. So könne frühzeitig gehandelt werden.
2: Radikalisierung entsteht ja in der Regel nicht plötzlich. Sie entwickelt sich schrittweise, zuerst in Einstellungen und in der Art, wie Menschen über Politik, Gesellschaft oder andere Gruppen denken und erst später möglicherweise im Verhalten.
1: Eine entsprechende Motion ist einstimmig angenommen worden. Als nächstes muss sich der Nationalrat mit dem Vorstoß befassen. Es sei wichtig, dass das Parlament Maßnahmen zur Entlastung des Wohnungsmarktes ergreife. Das sagt der Solothurner Mittelständerat Pirmin Bischof. Der Ständerat hat heute einen Fonds für gemeinnützigen Wohnungsbau um 150 Millionen Franken aufgestockt. Der Wohnungsmarkt beschäftige die Bevölkerung stark, so Bischof.
3: Wohnungsknappheit, Wohnungskrise sind in vielen Teilen der Schweiz Sorgen von Schweizerinnen und Schweizern, die weit oben im Sorgenbarometer rangieren.
1: Mit dem Fonds können Darlehen für Neubauten, Erneuerungen und den Kauf von Liegenschaften gewährleistet werden. Das Einkaufen in der Schweiz soll für ausländische Touristinnen und Touristen attraktiver werden. Dafür soll die Mindesteinkaufssumme für den Erlass der Mehrwertsteuer von heute 300 auf 150 Franken gesenkt werden, fordert der Nationalrat. Sagt auch der Ständerat Ja zur Forderung, kann der Bundesrat sie umsetzen. Er ist mit dem Auftrag einverstanden. Die Schweiz habe im internationalen Vergleich eine hohe Obergrenze für die Mehrwertsteuerrückerstattung. Der Frauenanteil im Bundeshaus ist auf fast 40% gestiegen. Das ist ein neuer Höchststand bei der Frauenvertretung in Bundesbern, berichtet der Tagesanzeiger. Neu besetzen Frauen 97 der insgesamt 246 Sitze im National- und Ständerat. Der neue Anstieg wurde möglich, weil im Nationalrat seit den letzten Wahlen 5 Frauen für zurücktretende Männer nachgerückt sind.
4: Vor der Küste Süditaliens hat sich in der Nacht ein starkes Erdbeben ereignet. Nach Angaben des Deutschen Forschungszentrums für Geowissenschaften erreichte das Beben eine Stärke von 6,1 von 10 auf der Richterskala. Das Epizentrum lag im Meer vor der Region Kalabrien. Das Beben ereignete sich in einer Tiefe von mehr als 250 Kilometern. Deshalb dürften die Auswirkungen begrenzt sein. Berichte über Schäden oder Verletzte gibt es bisher nicht. Kalabrien und die nahe Insel Sizilien gehören zu den erdbebengefährdeten Regionen Italiens.
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1: Die Themen haben heute Schlagzeilen gemacht. Guten Abend. Der Ständerat will einen besseren Überblick für die Behörden hinsichtlich Radikalisierung und Extremismus. Er ist für den Aufbau eines nationalen Monitoring-Systems. Neue Parallelstrukturen sollen allerdings nicht entstehen, sagt Justizminister Beat Janz.
2: Hierfür braucht es einen koordinierten und interdisziplinären Informationsaustausch zwischen den zuständigen Behörden und Institutionen. Es ist wichtig, dass in konkreten Fällen Hinweise auf Radikalisierung an die richtigen Stellen gelangen. Verschiedene behördliche Fach- und Anlaufstellen spielen dabei eine wichtige Rolle.
1: Eine entsprechende Motion ist einstimmig angenommen worden. Als nächstes muss sich der Nationalrat mit dem Vorstoß befassen. Mehr Geld für den gemeinnützigen Wohnungsbau sei der falsche Weg. Das sagt der Schaffhauser SVP-Ständerat Hannes Germann. Der Ständerat hat heute einen Fonds für gemeinnützigen Wohnungsbau um 150 Millionen Franken aufgestockt. Von der Aufstockung profitierten oftmals nicht nur Menschen mit wenig Geld, so Germann.
3: Das wäre ja noch zu legitimieren, wenn es sich um sozialen Wohnbau handeln würde. Die Realität ist aber eine andere. Denn oftmals befinden sich unter den Profiteuren auch Gutverdienende.
1: Mit dem Fonds können Darlehen für Neubauten, Erneuerungen und den Kauf von Liegenschaften gewährleistet werden. Der WM-Final der Schweizer Eishockey-Nationalmannschaft gegen Finnland hat eine Rekordquote erreicht. Durchschnittlich über 1,3 Millionen Personen verfolgten die Partie auf SRF 2, teilt die Medienstelle mit. Das sei das meistgesehene Eishockeyspiel seit der Einführung der heutigen TV-Messung im Jahr 2013 gewesen. Auch über das gesamte Turnier war das Interesse groß. Die Spiele der Schweizer Nationalmannschaft erreichten im Schnitt fast 550.000 Zuschauerinnen und Zuschauer.
4: Elektroautos boomen. Insgesamt werden in der Schweiz aber nicht mehr Autos verkauft als vor einem Jahr. Zwischen Januar und Mai wurden mit über 91.000 Autos etwa gleich viele zugelassen wie im Vorjahr, teilt Autoschweiz mit. Elektroautos wurden über 15% mehr verkauft, Plug-in-Hybride sogar gut 20% mehr. Benziner- und Dieselautos wurden hingegen weniger zugelassen. Die EU will abgelehnte Asylsuchende künftig auch in Rückkehrzentren außerhalb Europas unterbringen können. Darauf haben sich Mitglieder des Europaparlaments und der Mitgliedstaaten geeinigt. Wo solche Zentren errichtet werden könnten, ist noch unklar. Zudem sollen die Asylsuchenden verpflichtet werden, bei ihrer Rückführung aktiv mitzuwirken. Wer dies nicht tut, riskiert eine Inhaftierung. Die EU erhofft sich davon mehr erfolgreiche Ausschaffungen.

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